0: 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Wie lang es noch dauern wird.
1: Ich muss fort.
0: Fürchte dich, Marie. Und bist doch fromm und gut.

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0: 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Ein Feuer! 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

0: Redok was Wozzeck. Was ist heute für ein Wetter?
1: 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Wind!
0: Ich spür schon, es ist so was Geschwindes draußen. 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
1: Jesus, das war ein Tor!
0: Ja, Bart!
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0: 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Da trinkt jemand.
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0: 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Jetzt ganz still.